Sonntag für unseren Freunden, Zuhörer und ihre Familie. Und ich wünsche eine schöne Woche für unseren Freunden, Zuhörer und ihre Familie auch. Bis nächsten Sonntag von 9 bis 13 Uhr mit unserem Bandfest-Programm hier Radio com Cerro Branco, 104.9 FM von Cerro Branco, Stadt. Von 9 bis 13 Uhr sind wir 4 Stunden mit viel deutscher Musik jeden Sonntag. Tschüss, auf Wiedersehen!

0: Alô, Guten Tag. Für euch alle Freunde Zuhörer die 86. Ausgabe des Bandfest-Programms. Bandfest-Programm, hier genießen Sie die spezielle Playlist von Bands, Bandinhas und schöne deutsche Musik von dieser Sonntag, 17. Mai 2026. Liebe Grüße, meine großen Freunde Zuhörer und Zuhörerinnen. Jetzt präsentiere ich die halbe deutschen Stunden mit die schöne deutsche Musik und Bandinhas für euch alles Freunde zu hören und Bandfest-Programm zu hören. Ja, danke schön, die unsere Freunde zu hören und Bandfest-Programm zu hören. Ja, das freut mich auch. 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
0: Unsere kulturellen Unterstützung bei Bandfest-Programm von der halben deutschen Stunde diese Sonntag, ja. Ja, wir fangen die halbe deutschen Stunde, die erste schöne deutsche Musik heißt Lori mit San Francisco. Zu hören, ja? Lassen Sie die erste schöne deutsche Musik von der halben deutschen Stunde Lori San Francisco. Lassen Sie hören, ja?

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Wir haben in der erste Block Musik alle von der Halba Deutschen Stunden dieser Sonntag, 17. 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
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Dieses die kulturellen Unterstützung bei Bandfestprogramm von der halben deutschen Stunde dieses Sonntag, 17. Mai 2026 hier. Ich will eine große Umarmung für unseren Freunde zu hören und Bandfestprogramm von dieser Sonntag zu hören, ja? Ich will eine große Umarmung für unseren Freunde Terezinha und Neri bei Linha Alta de Baixo von Cerro Branco Stadt. Hallo, guten Tag, Terezinha, wie geht's, alles gut? Mir geht's sehr gut, ja? Und bei Ihnen? Sehr gut, das freut mich auch, ja? Terezinha und Neri bei Linha Alta de Baixo, Rühren Bandfest Programm. Terezinha möchte zwei schöne deutsche Musik von der halben deutschen Stunde. 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

Sind zurück die halbe deutschen Stunde bei Bandfest-Programm von Radio com Cerro Branco em 104.9 FM von Cerro Branco Stadt. Wir haben in der Sequenz Musik alle von die halbe deutschen Stunde. 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Dieses ist die schöne deutsche, zwei schöne deutsche Musik, war meine großen Freunde, Teresinha und Neri bei Linha Alta de Baixo, ja? 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This is the cultural Unterstützung by Bandfest Program von der halben deutschen Stunden von dieser Sonntag.

0: Sehr gut, meine großen Freunde, so hören wir sind zurück die halbe deutsche Stunde bei Bandfest Programm.
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0: Wir haben die Futurista Juan Moreira gehört. Eine schöne, rancheire deutsche Musik von der halben deutschen Stunde mit den Futuristas, ja.
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0: Jetzt haben wir keine Zeit, die schöne deutsche Musik von der halben deutschen Stunde, ja. Das ist sehr traurig. 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
0: 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Von 9 bis 14 Uhr sind wir 5 Stunden mit viele deutsche Musik. Dankeschön, die unseren Freunde Zuhörer und Bandfest Programm Zuhörer, ja? Lass uns in der Sequenz Musik alle von der halben deutschen Stunden, die letzte schöne deutsche Musik, Banda Flor do Vale, Rio da Ilha. This is the schöne deutsche Musik, ja, von der halben deutschen Stunde. Die letzte schöne deutsche Musik von der halben deutschen Stunde dieser Sonntag. Ich wünsche eine schöne Sonntag, schöne Woche für unsere Freunde und Zuhörer und ihre Familie auch. Bis nächsten Sonntag. Guten Tag, auf Wiedersehen.

Jawohl, jetzt geht's denn los bis 9 Uhr, die schöne Musik. Ja, alle, die uns angeschaltet sind, unser Programm, einen guten Abend. 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